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14: Es ist genau 6 Uhr in der Früh. Viel zu früh für alles eigentlich, außer vielleicht für die richtige Musik. Wir haben Dominik Feig, wir haben Billie Eilish und das große Comeback von BTS gleich nach den Energy News mit der Anik. Guten Morgen.
15: Schönen guten Morgen. Im Prozess um August Wöginger, da hat es gestern Schuldsprüche gesetzt. Der ÖVP-Klubobmann und zwei Finanzbeamte sind wegen Amtsmissbrauchs zu 7 Monaten bedingt sowie Geldstrafen verurteilt worden. Die drei sollen

0: Vorfälle sind noch unklar. Ersten Infos zufolge soll der Mann aber eine psychische Erkrankung haben. Der Ministerpräsident aus Sachsen, der spricht von einer mutmaßlichen Amokfahrt. Und noch zum Sport. In der Bundesliga, da ist der LASK weiter voll im Meisterrennen und kickt der Rapid gestern raus. Mit einem 3:1 Sieg vom LASK über die Hütteldorfer müssen die Grün-Weißen ihre Titelträume mal ad acta legen. Die Wiener sind nämlich mit 6 Punkten Rückstand jetzt nur noch Vierter.
1: Die Temperatur heute relativ hoch wieder von Oberösterreich bis ins Burgenland. Da werden sie in Wien zum Beispiel bis zu 28 Grad. Im Süden und im Westen Österreichs ein bisschen kühler, 22 Grad zum Beispiel in Innsbruck, und da kann es auch immer wieder regnen.
2: Energy Verkehr, so weit, so gut. Nichts Gröberes gemeldet. Gute Fahrt.
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1: Einen wunderschönen guten Morgen am Dienstag. Heute lohnt sich's auf jeden Fall, früh aufzustehen. Das können wir euch schon versprechen. Die Frühaufsteher werden nämlich belohnt. Unser Energy Cash Song läuft noch in dieser Stunde und es ist Alex Warren mit Fever Dream. Wenn ihr den hört, dann einfach anrufen unter der 0676 60 60 70 1.
2: Davor eine wichtige Frage: Was ist der Unterschied zwischen mir und den Jungs aus BTS?
1: Das Level an Erfolg vielleicht?
2: Auch auf jeden Fall. Aber die Jungs von BTS haben ihren Wehrdienst abgeleistet. Ich nicht.
1: Du bist untauglich, oder was?
2: Das habe ich jetzt so auch nicht gesagt. Das,
1: okay,
2: möchte
1: ich
2: jetzt nicht
1: gesagt.
2: Das möchte ich jetzt nicht erwähnen. Ja, aber sie sind wieder da. Das große Comeback von BTS mit Swim. Immer die besten neuen Hits. Einen schönen guten Morgen.

0: hat in Wahrheit keine Vorteile, jetzt schon wach zu sein, oder? Das bringt gar nichts, oder?
1: Schon. Das wollen wir ändern. Wir haben nämlich heute eine kleine Belohnung für alle Frühaufsteher.
0: Energy Cash Song, der kommt gleich.
1: Und es ist heute Alex Warren mit Fever Dream. Wenn ihr den dann hört, dann anruft unter der 0676 60 60 70 1 und 100 Euro gehören euch.
0: Kann sein, dass er sogar schon in den nächsten 5 Minuten dabei ist. Vielleicht.

0: 6.16 Uhr. Schönen guten Morgen. Um diese Uhrzeit wach zu sein, eigentlich eine komplette Niederlage, außer man hört halt Energy.
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2: Weil wie geil ist es, nicht einmal richtig wach zu sein und schon einfach so 100 Euro zu verdienen. Und genau das geht mit dem Energy Cash Song, der gerade gelaufen ist. Alex Warren mit Fever Dream bringt nämlich heute 100 Euro.
0: Leitungen bummvoll. Eine davon ist die Maria. Schönen guten Morgen.
3: Guten Morgen.
0: Liebe Maria, du bist wahrscheinlich noch nicht in der Arbeit, oder?
3: Nein.
0: Brauchst auch eigentlich nicht mehr, weil du hast jetzt schon Geld verdient. 100 Euro gehen auf dein Konto.
3: Ich bleib heute daheim.
0: Das ist eigentlich die beste Einstellung, die man haben kann, oder?
2: Sagst deinem Chef einfach, hör Energy, dann kennst du die aus.
0: Nicht aufhören, Energy zu hören, weil das können wir versprechen. Der Energy Cash Song, Alex Warren Fever Dream, der wird heute nochmal kommen. Ja? Also bis 10 auf jeden Fall noch einmal laufen, dann anrufen und 100 Euro abkassieren.
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0: 6.26 Uhr am Dienstag. Zeit, um ein bisschen zu sudern.
1: Mhm.
0: In Österreich immer, oder?
1: Jede Uhrzeit.
0: Ich weiß jetzt eigentlich schon, weil ich mit dem Fahrrad in die Arbeit gekommen bin, ich werde meine Übergangsjacke heute dann wieder bei 25 Grad sowas heimschleppen und damit schwitzen. In der Früh braucht man es halt jetzt schon noch ein bisschen, weil es ist noch fresh draußen.
1: Ja, wobei, gib uns eine halbe Stunde und dann brauchst du es auch schon immer.
0: Dann wartet noch eine halbe Stunde. Wir haben auf jeden Fall viel Musik für euch. Ja, sagt dem Chef Bescheid, ihr kommt ein bisschen später. Richtig geile Musik, drei Hits am Stück. Wir haben die Rihanna dabei mit Umbrella. Und auch Sarah Larsson, brandneu aus Schweden, mit Stateside. Das sind immer die besten neuen Hits gleich hier.
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0: Es ist ganz genau 6.30 Uhr und ihr habt alles richtig gemacht, weil ihr hört Energy gleich mit 3 Hits am Stück. Davor gibt's noch alles Wichtige zusammengefasst von der Annick. Guten Morgen.
1: Schönen guten Morgen.
18: Ja, auf Kur geht's bald nicht mehr so leicht. Die Regierung ist da weiter auf der Suche nach Einsparungspotenzial und offenbar fündig geworden. In den kommenden 2 Jahren sollen bei Kuraufenthalten bis zu 75 Millionen Euro eingespart werden. Anstatt von 3-wöchigen Kuren soll es ambulante Behandlungen, die neben der Arbeit stattfinden, geben, sofern das geht. Im Gesundheitsministerium wird dann noch über die Details verhandelt. Daumen drücken heißt es ab heute für die Maturanten. Die Zentralmatura steht nämlich an und den Auftakt macht da heute Deutsch. Besonders viele Prüflinge treten dann auch am Donnerstag bei Englisch und nächste Woche natürlich bei Mathematik an. Bei der mündlichen Matura im Juni, da wird es ab kommenden Jahr dann Änderungen geben. Bisher musste nämlich, wer keine schlechtere Note als einen 3er im Jahreszeugnis hatte, da quasi nur mitwirken. Das hat aber dazu geführt, dass viele völlig unvorbereitet zur Matura erschienen sind. Und vielleicht seid ihr gestern auch betroffen gewesen. In Wien, da hat es ein Gasleck für große Stauchaos gesorgt. Beim Matzleinsdorfer Platz nämlich soll eine Baufirma bei Arbeiten die Gashauptleitung beschädigt haben. Und das hat nicht nur für stundenlange Staus und Probleme bei den Öffis gesorgt. In 3 Bezirken hat es auch keinen Strom gegeben. Der ist aus Sicherheitsgründen nämlich abgedreht worden.
1: Heute von Oberösterreich bis ins Burgenland wieder sehr sommerliches Wetter mit viel Sonnenschein. Teilweise da bis zu 28 Grad, zum Beispiel in Wien. Im Westen und im Süden Österreichs kann es hingegen regnen und es ist ein bisschen kühler. 22 Grad zum Beispiel bei euch in Innsbruck.
0: Und hier ist der Energy-Verkehr, das dauert länger. In Wien, Tangente, Fahrt Richtung Vösendorf, da ist nämlich gerade der längste Stau in Österreich. Auf der Praterbrücke verliert ihr eine Viertelstunde. Da wo es geht, gute Fahrt.
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0: zum Mitraten.
1: 7 Begriffe, das ist der Wochenrekord, der gestern mal aufgestellt worden ist. Ganz entspannt am Montag. Aber das kann die Verena, glaube ich, schlagen. Verena, du bist Vollprofi Stadtland Energy, oder?
2: Ich bemühe mich zumindest.
1: Du bemühst dich, ja. Ich habe schon gemerkt, die kennt sich aus. Wir schauen jetzt mal, was dein Buchstabe ist für heute.
2: Ja.
1: Und zwar ist es das H.
2: Okay.
1: Dann würde ich sagen, Verena, starten deine 30 Sekunden ab jetzt.
2: Jawohl.
1: Etwas Essbares.
2: Weiter.
1: Name.
2: Hubert.
1: Tier.
2: Hund.
1: Stadt.
2: Hamburg.
1: Getränk.
2: Hollerwasser.
1: Promi.
2: Haley Berry oder wie die heißt.
1: Ja, Wort.
2: Hallo.
1: Kosename.
2: Häschen.
1: Kleidungsstück.
2: Hose.
1: Geschenk. Leider aus. Aber es hat gereicht. 8 Begriffe, neuer Wochenrekord jetzt von dir, bitte.
2: Sehr gut.
1: Gratuliere, Verena. Ich drücke die Daumen. Wenn es hält, gehören dir 90 Euro Supermarktgutschein.
2: Sehr cool, danke schön.
1: Und wenn ihr es auch probieren wollt, dann einfach jetzt Stadtland Energy schicken an die 0676 60 60 70 1, so wie es die Verena gemacht hat.

0: 10 vor 7 ist es. Schönen guten Morgen hier auf Energy. Hoffentlich schon mit ein bisschen am Sonnenschein und in jedem Fall mit sehr viel guter Musik.
1: Ich bin ja heute mit dem Fahrrad in die Arbeit gefahren und es war so schön, weil es war gerade Sonnenaufgang und dann hörst du plötzlich so diese Vögel zwitschern.
0: Ja.
1: Und ich finde, Vögelgezwitscher, das ist so, genau so klingt Hoffnung, genau so klingt guter Vibe einfach nur. Und ich finde, Harry Styles hat auch was von einem Vogel. Weißt du, weil wenn der anfängt zu zwitschern oder zu singen, dann geht's dir einfach gut. Ich liebe diese Nummer. Das ist American Girls.

0: Uhr 55, das wird ein richtig schöner Frühlingstag gemeinsam mit Energy und dann haben wir halt auch noch die perfekte Playlist für euch.
1: Wir haben gleich 3 Hits am Stück mit unter anderem Katy Perry. Geht immer, geht in jeder Playlist. Und Samba haben wir auch noch mit dabei in der nächsten Viertelstunde mit meinem absoluten Lieblingssong.
0: Ich freue mich auch schon auf die brandneue Nummer von Olivia Rodrigo, auch gleich dabei. Alles hier auf Energy, immer die besten neuen Hits.
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1: Es ist ganz genau 7 Uhr und wir dürfen uns schon freuen, weil um 7.40 Uhr würde ich dir gerne, David, die 3 unlustigsten Flachwitze aller Zeiten präsentieren.
0: Oh yeah.
1: Und hoffentlich lachst du, weil dann geht ein Punkt an mich. Gerne mit dabei sein. Davor starten wir jetzt aber mal rein in den Dienstag mit den Energy News und der lieben Annik.
15: Schönen guten Morgen. Viel Erfolg für alle, die ab heute zur Zentralmatura antreten. Über 40.000 werden da in den nächsten Wochen ihre Reifeprüfung ablegen. Den Auftakt macht heute Deutsch. Es ist das einzige Fach, in dem alle Kandidaten die gleichen Aufgaben bekommen. Übermorgen ist dann Englisch an der Reihe und Mathematik dann nächste Woche. Die mündliche Matura, die findet im Juni statt. Diesmal noch mit der alten Regelung, dass man quasi nur mitwirken muss, wenn man im Jahreszeugnis nichts Schlechteres als einen Dreier hat. Nach dem Rücktritt von August Wöginger als Clubobmann der ÖVP, da soll der steirische Abgeordnete Ernst Gödel jetzt diese Position übernehmen. Der 54-jährige Landwirt und Jurist, der soll heute früh in einer Clubsitzung im Parlament gewählt und dann der Öffentlichkeit

0: sonnig und warm. Im Westen und im Süden hingegen ist es ein bisschen kühler. 28 Grad werden es zum Beispiel in Wien und 22 bei euch in Innsbruck.
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2: Und die Suche nach dem längsten Stau in Österreich ist beendet. Er ist offiziell in Wien. Gratuliere, tangente Fahrt Richtung Vösendorf. Klingt aber alles ein bisschen dramatischer, als es ist. Klassischer Frühverkehr, eine Viertelstunde draufrechnen.
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2: Und weil wir es in den Energy News jetzt gerade erfahren haben, dass heute die Deutschmatura startet. Kennst du das, wenn du irgendwas hörst und plötzlich kommt so ein altes Trauma
0: ja.
2: in dir hoch? Hatte ich gerade. Ich muss euch von meinem Deutschmatura-Trauma erzählen. Das machen wir gleich in 10 Minuten hier auf Energy.
0: Davor haben wir 3 Hits am Stück für euch. Da gibt es gleich den ganz großen, viralen Hit von Tame Impala. Und jetzt aber erstmal die wunderschöne Stimme von Holly Humberstone zum ganz entspannt Aufstehen. Immer die besten neuen Hits hier auf Energy.

0: Deutsche Sprache, wirklich schwere Sprache.
1: Ja.
0: Das muss man echt sagen. Schönen guten Morgen, hier ist Energy, 7.12 Uhr. Ich meine, wer hat sich das ausgedacht mit der Groß- und Kleinschreibung? Und dass das mit Doppel-S auch so unnötig
1: ist. Beistrich,
0: oh.
1: Setzung, das ist der Endgegner.
0: Und damit mal alles Gute für alle heute bei der Zentralmatura in Deutsch. Das startet ja heute. Und bei mir ist gleich einmal so ein Trauma hochgekommen, weil ich weiß, man hört es nicht, aber auch ich habe mal maturiert.
1: Lang ist ja.
0: Ja, in Deutsch. Und damals war das noch so, ich war so schlecht in Deutsch, dass ich gesagt habe, okay, pass auf, ich werde die schriftliche Matura fix verhauen. Ich nehme es mir gleich als mündliches Fach dazu, dass ich es mir ausbessern kann.
1: Zu deiner Zeit ist das noch gegangen, oder?
0: Lange ist es her, ja. Und dann habe ich mich so geärgert, weil ich habe auf die schriftliche Matura einen Dreier gehabt.
1: Hä?
0: Und dann habe ich trotzdem noch einmal in Deutsch antreten müssen mit so einer unnötigen Leseliste von 30 Büchern. Und kannst dich noch erinnern an diese Reklamhefte, diese gelben?
1: Ja. Boah, da wird einem schon schlecht, wenn man nur dran denkt.
0: Faust, ich hasse dich.
1: Er wird's nicht hören damit.
0: Und damit alles Gute für die Matura. Viel Spaß und nicht vergessen, Beistrich, das ist es wichtig irgendwie. Ja?

0: Schönen guten Morgen hier auf Energy. Vor gut einer Stunde hat sich die Maria schon 100 Euro geholt mit Alex Warren und Fever Dream. Das ist nämlich heute unser Energy Cash Song und er wird heute nochmal laufen, garantiert bis 10 Uhr. Dann könnt ihr euch die Kohle abholen.
1: Ja.
0: Wenn ihr dann anruft unter der 0676 60 60 70 1.
1: Überlegt euch mal bitte kurz, was ihr mit 17 Jahren gemacht habt. Ich mit 17 habe World of Warcraft gespielt, war ein Level 70 Hexenmeister auf dem Server NotStorm oder Allianz. Vielen Dank. Ja.
0: Oh mein Gott, was?
1: Mit 17 Jahren kann man aber auch was anderes machen. Zum Beispiel einen Welthit schreiben, der bis heute alleine auf Spotify knapp 3 Milliarden Klicks hat.
0: Ich finde, dein Leben war beeindruckender.
1: Ja, auf jeden Fall erfüllender, ja. Olivia Rodrigo, sie ist wieder da. Am 12. Juni kommt das neue Album und das hier ist die sensationelle erste Single davon. Lieb ich sehr. Das ist nämlich Drop Dead hier auf Energy. Immer die besten neuen Hits für euch.

0: Schönen guten Morgen hier auf Energy. Ich freue mich heute ganz besonders auf unser tägliches Battle, David. Es gibt nämlich heute eine Flachwitz-Challenge.
1: Ja, ich habe Angst.
0: Und ich sage euch, ich schaue seit einer Stunde nach Flachwitzen und
1: die
0: bin nur am Kudern.
1: Kichert und kudert da drüben. Ich denke mal, was ist denn jetzt schon wieder?
0: Also ich hätte es schon mal verloren. Ja. Mal schauen, welchen eisernen Willen du gleich haben wirst. Um 7.40 Uhr spielen wir und ihr könnt ja daheim ein bisschen mitzocken sozusagen, mitlachen.
1: Davor haben wir drei richtig geile Hits im Energy Hit 3. Wir haben Justin Bieber mit Sorry dabei. Wir haben die Pussycat Dolls dabei, muss ich gar nicht mehr dazu sagen. Und die brandneue Nummer von Bibi Rexha, weil wir spielen ja auch immer die besten neuen Hits. Einen schönen guten Morgen, es ist 7.27 Uhr.
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1: Nicht vergessen bitte, auf den Energy Cash Song wird auch noch dabei sein. Und zwar ist es Alex Warren mit Fever Dream, bringt euch 100 Euro. So, jetzt schauen wir mal, was es so Neues gibt. Energy News mit der Annie, guten Morgen.
0: Guten Morgen. Mehr 5 Stunden rauchende Köpfe gibt's heute, und zwar bei der Deutschmatura. Sie macht den Auftakt zur Zentralmatura. Es ist das einzige Fach, in dem alle Kandidaten die gleichen Aufgaben bekommen. Übermorgen ist dann Englisch an der Reihe und das Fach mit der höchsten Fünferquote Mathematik steht dann nächste Woche auf dem Plan. Über 40.000 Maturanten treten in den nächsten Wochen zur schriftlichen Reifeprüfung an. Die mündliche Matura findet dann im Juni statt. Wer auf Kur gehen möchte, der kann das bald nicht mehr so einfach. Auf der Suche nach Einsparungspotenzial ist die Regierung offenbar hier fündig geworden. In den kommenden 2 Jahren sollen bei Kuraufenthalten bis zu 75 Millionen Euro eingespart werden. Anstatt von 3-wöchigen Kuren sind dann ambulante Behandlungen, die neben der Arbeit stattfinden, geplant, sofern das möglich ist. Im Gesundheitsministerium wird dann noch über die Details verhandelt. Und nicht vergessen, am Sonntag ist Muttertag und da freuen sich nicht nur die Mamis über eine kleine Aufmerksamkeit. Für den Handel ist das natürlich ein guter Umsatzbringer. In Wien werden wohl pro Person rund 64 Euro ausgegeben, am liebsten für Blumen, Pralinen, Parfums oder Schmuck. Rund 2/3 der Wiener wollen heuer jemanden beschenken, am häufigsten natürlich die eigene Mutter, gefolgt von der Partnerin oder auch der Schwiegermama.
1: Annick, pass auf, du bist die einzige Mutter hier im Studio.
0: Ja.
1: Du freust dich natürlich auch, wenn deine Kinder dir eine Kleinigkeit schenken.
0: Unfassbar.
1: Ja. Aber findest du es nicht weird, wenn der Partner dir was zum Muttertag schenkt? Oder ist es okay?
0: Es ist schon etwas eigenartig,
16: ich finde das voll süß.
1: Echt?
16: Ja, sicher, ist doch voll die nette Aufmerksamkeit, oder?
0: Du meinst, dann kriegt man wenigstens irgendwann irgendwas.
1: Ja. Man nimmt, was man kriegt.
16: David, an deinem Gesichtsausdruck habe ich übrigens gerade gemerkt, du wusstest nicht, dass am Sonntag Muttertag ist, richtig?
1: Ich wusste es, ich habe es mir rot angestrichen im Kalender und Blumen sind bestellt.
16: Wirklich?
1: Nein.
16: Okay, wir schauen aufs Energy-Wetter und wechseln. Ganz schnelles Thema. Da wird es heute von Oberösterreich bis ins Burgenland einiges an Sonnenschein geben. 28 Grad werden es zum Beispiel in Wien. Innsbruck ein bisschen kühler, generell Westen und Süden, da kann es auch ein bisschen regnen mit bis zu 22 Grad.
1: Energy Verkehr ganz schnell. Wien-Tangente, Fahrt Richtung Vösendorf. Bei der Praterbrücke verliert ihr ungefähr eine Viertelstunde eurer Zeit. Da, wo es geht, gute Fahrt.

0: Muss ich mir jetzt Sorgen machen, dass du da drüben so herumkicherst?
1: Also mich hat's schon mal. Ich bin schon mal am Lachen, ja.
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0: Neues Battle im Mai. Es steht noch 0-0 und die Alina hat eine angeblich lustige Challenge.
1: Eine Flachwitz-Challenge für dich.
0: Sehr gut.
1: 3 Flachwitze und wenn du nicht lachst, dann bekommst du den Punkt.
0: Okay.
1: Ich hab schon mal eine Garde.
0: Okay, warte, ich muss kurz drin. Ich darf nicht lachen.
1: Du darfst nicht lachen. Die sind echt schlecht. Wie heißt der Bruder von Elvis? 12 ist. Na? Okay, ich hab schon sehr gelacht. Was sagt ein Bauer, der seinen Traktor sucht? Wo ist mein Traktor? Macht Sinn, oder?
0: Mhm.
1: Und zu guter Letzt. Wie heißt ein Hund ohne Beine? Ist egal, er kommt eh nicht, wenn es nur. Nicht mal ein bisschen lachen.
0: Nein, beim letzten habe ich jetzt sehr kämpfen müssen. Aber ich habe es ausgehalten. Ich habe wirklich kämpfen müssen jetzt beim letzten. Weil mich der so kalt erwischt hat.
1: Im Kurs ist es einer für dich.
0: Ja. Okay, ja, ich habe alles anspannen müssen.
1: Gratuliere, du bist eiskalt, ja. Gefühlslos, emotionslos, aber du hast einen Punkt damit gemacht.
0: Endlich zahlt sich das mal aus, ein innerliches Wrack zu sein.
1: Immerhin habe ich ja gar nicht gehabt. Morgen 7.40 Uhr gibt es dann die Revanche.
0: Mhm.
1: Da darfst du mich wieder mal
0: Ich überlege mir was für morgen. 7.40 Uhr.

0: 7.48 Uhr, einen schönen guten Morgen. Und ja, der Energy Cash Song ist heute schon gelaufen. Aber ja, er wird auch nochmal kommen. Alex Warren mit Fever Dream, heute 100 Euro wert, wenn er dann gespielt wird. Anrufen 0676 60 60 70 1.
1: David, man sieht es mir vielleicht nicht an, aber ich habe ein schweres Herz. Ich bin traurig, ich habe die FOMO meines Lebens und ich werde ein paar meiner Freunde am Wochenende auf Instagram blockieren. Der Grund dafür, Olivia Dean-Konzert, kommt ja nicht nach Österreich, sondern nur nach Amsterdam.
0: Buh.
1: Und meine Freunde haben Tickets.
0: Du
1: und
0: nicht?
1: Ich nicht. Ich habe mir gedacht, ich muss sie nicht unbedingt live sehen und ich bereue alles.
0: Vor allem, weißt du, was das Schlimmste ist? Weil wir arbeiten ja im Radio und wenn dann die Freunde sagen, kriegst du da nicht einfach Tickets
1: Nein,
0: dafür?
1: Kriege ich nicht.
0: Tun wir nicht.
1: Aber wir kriegen sie zumindest hier auf Energy. Das ist Olivia Dean mit Man I Need.

0: Einen 90-Euro-Supermarktgutschein gibt es wie immer zu gewinnen bei Stadtland Energy, den 30 spannendsten Sekunden des Morgens. Gestern wurde mit 7 Begriffen vorgelegt und ich sag, da geht noch mehr.
1: Ja.
0: Wenn ihr euch das zutraut, dann einfach jetzt Stadtland Energy schicken an die 0676 60 60 70 1. Um 8.40 Uhr spielen wir die nächste Runde.
1: Wir haben gleich in der Playlist den Mann, Achtung Gerüchteküche, der angeblich Sabrina Carpenter datet.
0: Oh.
1: Das für sich schon mal ein Riesenflex.
0: Ja,
1: aber man kennt ihn auch mittlerweile. Joe mit End of Beginning haben wir gleich hier in 3 Hits am Stück. Immer die besten 9 Hits.
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1: Ich kann euch versprechen, der Energy Cash Song, also Alex Warren mit Fever Dream, ist auf jeden Fall dabei in der nächsten Stunde hier auf Energy. Jetzt ist es mal 8 Uhr, das heißt Zeit für die News mit der Annie. Guten Morgen.
0: Guten Morgen. Viel Erfolg und gutes Gelingen allen Maturanten. Heute früh beginnt nämlich mit Deutsch die Zentralmatura. Über 40.000 werden da in den nächsten Wochen die schriftliche Reifeprüfung ablegen. Die mündliche Matura findet im Juni statt, diesmal noch mit der alten Regelung. Ab kommendem Jahr gibt es aber Änderungen. Bisher musste, wer keine schlechtere Note als einen Dreier im Jahreszeugnis hatte, quasi nur mitwirken. Das

0: Stadt Salzburg fahren will, der sollte sein Auto lieber stehen lassen, denn im Juli und August wird die Durchfahrt durch die Innenstadt für Tagesgäste gesperrt. Damit soll die staugeplagte Salzburger Altstadt entlastet werden. Urlauber werden auf die vier großen Park-and-Ride-Parkplätze abgeleitet. In dem Preis von 7,50 Euro sind auch die Salzburger Öffis für bis zu 5 Personen inkludiert.
1: Von Oberösterreich bis ins Burgenland gibt es heute wieder einiges an Sonnenschein und warme Temperaturen. In Wien werden es beispielsweise bis zu 28 Grad. Westen und Süden schaut es nicht ganz so gut aus, da gibt es ein bisschen Regen und kältere Temperaturen. 22 Grad maximal zum Beispiel in Innsbruck.
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3: Energy Verkehr, es dauert natürlich länger in Wien. Tangente Fahrt Richtung Vösendorf, ihr verliert abschnittsweise eine Viertelstunde.
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3: So, ich muss mich jetzt auch gleich noch einmal ein bisschen ärgern hier auf Energy, weil ich hatte ja gestern frei. Ich habe mir einen Urlaubstag genommen und das hatte nichts mit dem Star Wars May the 4th be with you Tag zu tun. Es ist sogar noch ein bisschen trauriger und nerdiger. Alle Infos dazu und warum ich ein Vollidiot bin, gibt's gleich in 10 Minuten hier auf Energy.
1: Gestern war ich laufen und meine Motivation war nahe dem Gefrierpunkt so niedrig. Und dann kam dieser eine Song und der hat mich so gepusht, dass ich mir gedacht habe, den packe ich euch einfach gleich rein. In 3 Hits am Stück. Beyoncé mit Crazy in Love ist da gleich dabei, weil wenn sie mich zum Laufen motiviert, dann kann sie auch euch zur Arbeit motivieren.

0: Du willst mich in Wahrheit nur verarschen, oder?
1: Das Ganze war von Anfang an eine Schnapsidee. Also ja.
0: Schönen guten Morgen. 8.13 Uhr. Wir sind David und Alina auf Energy. Ich habe mir gestern freigenommen.
1: Warum? Sag gleich warum, weil der Grund ist herrlich.
0: Am Sonntag war Formel 1 Rennen.
1: Ja.
0: In Miami.
1: Ja.
0: Zeitverschiebung, erst um 22 Uhr planmäßig und haben wir gedacht, oder das dauert 2 Stunden. Nach Berichterstattung, bis ich im Bett bin, ist es 1 und wenn dann am Montag der Wecker um 5 in der Früh läutet, dann möchte ich mich gleich die Treppen runterwerfen. Deswegen haben wir gedacht, nein, David.
1: Ja.
0: Du nimmst dir den Montag frei, dann kannst ausschlafen und kannst Formel 1 auch genießen.
1: Mhm.
0: Bis dahin war es ein guter Plan.
1: Und dann kam deine Sprachnachricht am Sonntag und ich habe so laut gelacht.
0: Erst dann haben die das Rennen vorverschoben von 22 Uhr auf 19 Uhr wegen am Wetter. Und ich habe gedacht, das gibt's jetzt nicht, dass ich mir deswegen freigenommen habe.
1: Du hättest trotzdem in die Arbeit kommen können gestern.
0: Ja, aber wollte ich auch nicht. Weißt du, ich habe gedacht, nein, die Blöße gebe ich mir jetzt nicht und die Befriedigung gebe ich dir nicht. Ich bleib daheim.

0: Tiere sind die besseren Menschen, oder?
1: Ja.
0: Ich liebe Tiere.
1: So ein kleiner Hase.
2: Ja.
1: Ein süßer Vogel.
2: Ja.
0: Tiere sind einfach großartig. Ja? Schönen guten Morgen, 8.20 Uhr. Und es war eigentlich immer mein Traumjob, mal Tierpfleger zu werden. Also das, was ich jetzt hier im Radio mache, ist halt eigentlich nur so Plan B. Ich will.
1: Danke.
0: Ja, ich will ganz ehrlich
1: sein. Freut mich.
0: Ja. Tiergarten Schönbrunn. Wir waren eingeladen, dort ein bisschen als Tierpfleger zu helfen. Was wir beide vielleicht nicht unbedingt wussten, Tierpfleger machen auch was anderes als Tiere streicheln und
1: ja.
0: Füttern. Gefüttert haben wir Tiere auch.
1: Mit unseren bloßen Händen?
0: Die Nahrung hat noch gelebt, sagen wir mal so.
1: Ja.
0: Ein sehr interessantes Reel ist entstanden und wir beide führen uns ein bisschen auf. Schaut's mal vorbei auf unserem Instagram-Account, Energy Österreich.

0: 8.27 Uhr. Schönen guten Morgen. Hier ist Energy und großes Versprechen von uns. Der Energy Cash Song ist auf jeden Fall dabei in der nächsten halben Stunde. Alex Warren mit Fever Dream. Wenn er läuft, anrufen 0676 60 60 70 1, weil der 100er hier im Studio, der muss ja weg.
1: Der muss zu euch. Drei Hits am Stück haben wir auch gleich für euch. Natürlich mit geilen Energy Originals, wie zum Beispiel von David Guetta. Dazu aber auch was Brandneues. Und zwar was nicht mal aus Amerika oder England kommt, sondern diesmal aus Israel. Tampa City mit ihrem Debüt-Hit Self-Aware ist gleich mit dabei. Das sind immer die besten neuen Hits hier auf Energy.
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0: Drei Hits am Stück mit immer den besten neuen Hits und einem absoluten Klassiker, einem Evergreen, einem Energy Original von David Guetta und Akon. Gibt's alles gleich hier, davor die Energy News mit der Annie. Guten Morgen.
13: Hallo. Der anhaltende Konflikt im Iran, der schadet der Weltwirtschaft. Der Internationale Währungsfonds, der warnt jetzt davor, dass deswegen die Inflation wieder deutlich aufflammt und das ganze System ins Wanken bringt. Das gilt vor allem dann, wenn es bis zum nächsten Jahr keine Lösung gibt, dann wird auch der Ölpreis weiter steigen und das mit weitreichenden Folgen, heißt es. Ihr erinnert euch sicher noch an die schlimmen Brände in Los Angeles im letzten Jahr. Da steht jetzt Anfang Juni der mutmaßliche Brandstifter vor Gericht. Er soll für das Großfeuer in dem Nobelvorort Pacific Palisades verantwortlich sein. Es hat tausende Gebäude in der Region völlig zerstört und auch Menschenleben gefordert. Berichten zufolge, da hat der Brandstifter eine Wut auf reiche Menschen gehabt. Und wir schauen nach Wien. Die Urania Sternwarte, die bekommt ein neues Teleskop oder genauer gesagt ein neues riesiges Fernrohr. Das soll dann bessere Bilder möglich machen und auch leichter steuerbar sein. Weil es aber 2 Tonnen wiegt, wird es mit einem Kran durch das Kuppeldach gehoben. Die Urania, die ist übrigens die älteste Sternwarte Österreichs. Es gibt sie seit 1910.
1: Sonnenschein und warme Temperaturen heute von Oberösterreich bis ins Burgenland. Da werden es 28 Grad zum Beispiel in Wien. Im Westen und im Süden ein bisschen kühler und da kann auch Regen mit dabei sein.
0: Energieverkehr dauert natürlich länger in Wien. Tangente, Fahrt Richtung Füssendorf. Abschnittsweise 10 Minuten draufrechnen.
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0: Gleich geht's wieder um einen 90-Euro Einkaufsgutschein bei Stadtland Energy. Wir spielen in 10 Minuten. Davor 3 Hits am Stück und das ist brandneu. Das ist Self-Aware hier auf Energy.

0: raten.
1: 7 Begriffe, das ist der Wochenrekord, der gestern mal aufgestellt worden ist. Ganz entspannt am Montag. Aber das kann die Verena, glaube ich, schlagen. Verena, du bist Vollprofi Stadtland Energy, oder?
2: Ich bemühe mich zumindest.
1: Du bemühst dich, ja. Ich habe schon gemerkt, die kennt sich aus. Wir schauen jetzt mal, was dein Buchstabe ist für heute.
2: Ja.
1: Und zwar ist es das H.
2: Okay.
1: Dann würde ich sagen, Verena, starten deine 30 Sekunden ab jetzt.
2: Jawohl.
1: Etwas Essbares.
2: Gehen wir weiter.
1: Name.
2: Hubert.
1: Tier.
2: Hund.
1: Stadt.
2: Hamburg.
1: Getränk.
2: Hollerwasser.
1: Promi.
2: Haley Berry oder wie die heißt.
1: Ja, Wort.
2: Hallo?
1: Kosename?
2: Häschen?
1: Kleidungsstück?
2: Hose?
1: Geschenk? Leider aus. Aber es hat gereicht. 8 Begriffe, neuer Wochenrekord jetzt von dir, bitte.
2: Sehr gut.
1: Gratuliere, Verena. Ich drücke die Daumen. Wenn es hält, gehören dir 90 Euro Supermarktgutschein.
2: Sehr cool, danke schön.
1: Und wenn ihr es auch probieren wollt, dann einfach jetzt Stadtland Energy schicken an die 0676 60 60 70 1, so wie es die Verena gemacht hat.

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2: Das war unser Energy Cash Song und da heißt es dann einfach anrufen unter der 0676 60 60 70 1 und Kohle abstauben.
0: Haben auch 10 Billiarden Menschen gemacht. Eine davon ist die Jasmin. Jasmin, guten Morgen.
3: Hallo, guten Morgen.
0: Wir wollten dir nur kurz sagen, danke fürs Energy hören. Das ist uns 100 Euro wert.
3: Ich danke euch, vielen Dank, danke schön.
2: Gratuliere, gerne.
0: Bitte gerne. Morgen der nächste Energy Cash Song. Brandneue Nummer, das ist BTS mit Swim, ist morgen zwischen 6 und 10 100 Euro wert. Nummer vielleicht schon mal einspeichern. 0676 60 60 70 1.
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0: Unsere Instagram-Feeds könnten nicht unterschiedlicher sein,
1: stimmt,
0: liebe Alina. Aber uns ist trotzdem wichtig, dass ihr gut informiert reinstartet in diesen Dienstag.
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3: Sehen und gesehen werden war gestern wieder das Motto in New York bei der Met Gala. Jedes Jahr riesengroßer Star-Auflauf, alle sind sie dort. Und dieses Jahr war das Motto Fashion is Art. Und kunstvoll war es wirklich. Ich empfehle euch, schnappt euch eure Lieblingskollegen und Kolleginnen und also einfach mal googeln,
0: ja, ja,
3: Met Gala, und ein bisschen die Outfits roasten. Weil da war schon wieder gescheit viel Scheiß dabei.
0: Ich habe was anderes für euch, und zwar, er ist endlich da. Der neue Trailer zu The Odyssey. Alina, der neue Film von Christopher Nolan, du
3: ja,
0: weißt, wer das ist.
3: Habt deinen Schrei heute früh gehört?
0: Oh mein Gott!
3: Wie kann man sich so über einen Trailer freuen?
0: Oh mein Gott, das wird der beste Film des Jahres. Am 17. Juli kommt er endlich raus. Kleiner Tipp, folgt uns da schon mal auf Energy Österreich Instagram-Account, weil es wird eine Energy Movie... Da habe ich das schon verraten.
3: Movie Night geben. Sag's schnell.
0: Darf ich sagen? Okay, folgt uns einfach. Es gibt vielleicht Tickets dann zu diesem Film. Ja. Jetzt ist es 8.57 Uhr. Das kann ich euch versprechen. Gleich starten 40 Minuten Hits nonstop mit der neuen Nummer auch von J-Lo.
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2: Taylor Swift, David Guetta, Chaperone, alle gleich dabei in 40 Minuten Hits nonstop. Aber jetzt mal die Energy News mit der Annick. Guten Morgen.
3: Guten Morgen. Nach dem Rücktritt von August Wöginger als Clubobmann der ÖVP, da soll der steirische Abgeordnete Ernst Gödel diese Position übernehmen. August Wöginger ist ja gestern nach seiner Verurteilung im Postenschacher-Prozess eben von seinem Posten zurückgetreten. Auch wenn das Urteil noch nicht rechtskräftig ist für Transparency International, da ist es ein wichtiges Zeichen im Kampf gegen Korruption, heißt's. Lasst ihr eigentlich wegen der hohen Spritpreise euer Auto stehen? 39% der Österreicher nutzen ihr Auto laut einer Befragung aktuell weniger. 30% versuchen, unnötige Fahrten zu vermeiden. Die große Mehrheit aber mit 61% hat nicht vor, ihre Mobilität zu ändern und nimmt die Mehrkosten einfach in Kauf. Spannend dabei ist, wenn es um die bewusst reduzierte Autonutzung geht, fahren 42% der Männer seltener, aber nur 37% der Frauen weniger. Und alles offen ist heute Abend im Halbfinalrückspiel der Champions League. Da trifft Atletico Madrid auf den FC Arsenal. Im Hinspiel hatten sich die beiden Mannschaften 1:1 getrennt. Wer also heute gewinnt, der ist weiter. Morgen stehen dann die Bayern. Hingegen unter Druck nach der 4:5 Niederlage von letzter Woche. Da braucht es dann morgen einen Sieg gegen Paris Saint-Germain. Anpfiff ist da jeweils um 21 Uhr.
4: Sommerlich und sonnig wird es heute wieder von Oberösterreich bis ins Burgenland. Da werden es zum Beispiel 28 Grad in Wien. Deutlich kühler wird es im Westen und Süden Österreichs. 22 Grad maximal in Innsbruck und es kann auch immer wieder regnen.
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0: Gedanklich sind wir am Daumen drücken für alle, die heute reingestartet sind in die Zentralmatura.
1: Oh.
0: Und natürlich auch denken wir an alle Eltern. Die sind nämlich meistens genauso nervös oder noch nervöser als die Kinder und können es nicht selber beeinflussen. Die werden wir schon irgendwie schaffen. Wir haben es ja auch geschafft.
1: Ja, aber irgendwie.
0: Aber wirklich nur irgendwie.
1: Man muss jetzt ein Jahrzehnt später, mehr sogar, um Gottes Willen, 15 Jahre später, muss ich nur das Wort Matura hören und ich kriege immer noch schwitzige Hände.
0: Wirklich? Hast du auch noch Träume davon manchmal?
1: Ja, ich habe es gehasst. Das war die schlimmste Zeit in meinem Leben. Und jetzt viel Spaß an dieser Stelle.
0: Super.

0: 9.17 Uhr ist es. Schönen Vormittag. Wir sind mittendrin in 40 Minuten Hits Nonstop.
1: Und ich wollte nur kurz sagen, wenn euch nicht mal 40 Minuten Hits Nonstop heute helfen können bei der Motivation, denkt bitte dran, wir haben im Mai noch zwei Feiertage.
0: Ja.
1: Der 14., das ist nächste Woche Donnerstag.
0: Ja.
1: Und dann der 25., das ist ein Montag.
0: Pfingstmontag, ja.
1: Das schmeckt mir gerade sehr.
0: Komplett geil.
1: Schönen guten Morgen.

0: einen schönen Vormittag. Das, was ihr da gerade hört, sind 40 Minuten Hits nonstop auf Energy, weil da sind wir gerade mittendrin.
1: Ich wollte nur kurz einen Reminder rausschicken. Wir alle haben früher Justin Bieber gehasst und verarscht.
0: Ich nicht.
1: Ich schon? Nein, aber so ehrlich muss man sein. Das war damals so dieses Bube mit diesem, um Gottes Willen, weißt du.
0: Ja, was wenn ist, du ihn mochtest, bist verarscht worden.
1: Was ist denn, genau, bist du geschämt worden? Was ist denn das für 12-jährige Mädchenmusik? Ja, aber 12-jährige Mädchen haben einen guten Geschmack. Und jetzt Jahre später kommen wir auch drauf, hey, der hat schon geile Musik gemacht und macht immer noch geile Musik. Beweis, dieser Song ist wieder back in den Charts nach seinem legendären Auftritt beim Coachella Festival. Das ist großartig. Trendet überall auf Insta. Das ist Justin Bieber und Nicki Minaj mit Beauty and the Beat hier auf Energy. Let's go!

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2: Die Energy News, kurz und knackig. Gleich und dann geht's weiter mit sehr viel Musik. 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
2: August Vögelgang out, Annik Seidlin, hier sind die Energy News um Punkt 10 Uhr.
12: Schönen Vormittag. Ja, die ÖVP, die hat einen neuen Clubchef. Ernst Gödel heißt der neue Mann an der Clubspitze, der steirische Abgeordnete. Der ist jetzt am Vormittag einstimmig gewählt worden. Er übernimmt den Posten von August Wöginger, der gestern nach seiner Verurteilung zurückgetreten ist. August Wöginger und zwei Finanzbeamte haben das 7 Monate bedingte Haft- sowie Geldstrafen ausgefasst. Die drei sollen einem ÖVP-Bürgermeister im Jahr 2017 den Vorstandsposten im Finanzamt Braunau zugeschanzt haben. Wer im Sommer in die Stadt Salzburg fahren will, der sollte sein Auto lieber stehen lassen. Im Juli und August, da wird die Durchfahrt durch die Innenstadt für Tagesgäste nämlich gesperrt. Damit soll die staugeplagte Salzburger Altstadt entlastet werden. Urlauber werden auf die 4 großen Park-and-Ride-Parkplätze abgeleitet. In dem Preis von 7,50 Euro, da sind dann auch die Salzburger Öffis für bis zu 5 Personen inkludiert. Und nicht vergessen, am Sonntag, da ist Muttertag und da freuen sich nicht nur die Mamis über eine kleine Aufmerksamkeit. Für den Handel, da ist das sowieso ein guter Umsatzbringer. In Wien werden da pro Person rund 64 Euro ausgegeben. Am liebsten für Blumen natürlich, Pralinen, Parfums oder Schmuck. Und 2/3 der Wiener, die wollen heuer jemanden beschenken. Am häufigsten natürlich die eigene Mutter, aber gefolgt von der Partnerin oder auch der Schwiegermutter.
2: Mhm. Ich würde mich auch freuen übrigens, übrigens eine kleine Aufmerksamkeit.
12: Zum Muttertag.
2: Ja, es ist Sonntag.
12: Gerne doch.
2: 10:02 Uhr, Tag des Herrn, weißt du. Gut, wir kommen zum Energy-Wetter. Zweimal knapp am 30er vorbei, aber heute ist es wieder möglich. Am ehesten im Osten Österreichs.

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0: So, bevor ich die Musik starte, trotzdem nochmal was anderes. Was in Leipzig gestern passiert ist, was aktuell in der Welt passiert, es ist einfach irgendwie nur schrecklich. Es ist so viel Hass, so viel Wut, so viel Gegeneinander. Also sorgen wir gemeinsam für eine bessere Welt, für eine schönere, für ein Miteinander. Und miteinander hören wir jetzt einfach mal Musik. Das wird ein Dienstag miteinander und mit Musik. Also guten Morgen an alle Langschläfer. Schönen Vormittag an den Rest rein in 40 Minuten Hits nonstop.

10.15 Uhr. Der Dienstagvormittag mit Energy bei der Arbeit, mit mir Kevin Pittitscher. Wir sprechen die Stunde über die gestrige Met Gala, über das Fashion-Spektakel des Jahres, aber fürs Erste.

10.27 Uhr, ich bin gestern um Mitternacht heim und habe ein Auto gesehen, das da so geparkt hat. Niemand war drinnen, Licht war aber noch an und da haben wir gedacht, bitte, da wird jemand Starthilfe brauchen in der Früh. Ich hoffe, ihr seid besser in diesen Dienstag rein und wenn nicht, es ist nie zu spät. Schönen Vormittag mit Energy, mit mir, Kevin Pitychef und mit Joe, End of Beginning.

0: Naja, auch die Frau von Jay-Z war dabei gestern Abend.
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0: Die Met Gala hat stattgefunden, eine Gala, bei der sich Promis wild anziehen. Es ist quasi die Comic-Con für Reiche und die Elite. Deswegen habe ich schmunzeln müssen, als Georgina, die Verlobte von Cristiano Ronaldo, einfach mal mit einem Jogger aufgekreuzt ist, während Heidi Klum auf der anderen Seite wie die Freiheitsstatue ausgesehen hat. Und diese Met Gala ist schon sehr exklusiv. Anna Wintour ist die Chefin, die jeden Gast absegnen muss. Am Ende des Catwalks bekommt auch jeder und jede nur 20 Sekunden mit ihr. Drinnen sind keine Handys erlaubt, kein Social Media. Paare sitzen meist nicht nebeneinander, damit alle Leute irgendwie miteinander ins Reden kommen. Und beim Essen gibt's keine Zwiebel, kein Knoblauch und sonstige Lebensmittel, die für einen eigenen Mundgeruch sorgen könnten. Und das Outfit, das wird immer vorher abgeschickt und von Anna Wintour nochmal persönlich abgesegnet. Sonst ist die Einladung weg. Einladung ist raus für die besten neuen Hits. Teddy Swims ist bei uns mit dabei. Und seine neue Single gibt es gleich hier auf Energy, weil wir immer die besten neuen Hits spielen.
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2: Der vielleicht beste Hit von Dominik Feig. 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
2: Es gibt Neuigkeiten und die Yannick hat sie zusammengefasst. Hier sind die Energy News um Punkt 11 Uhr.
14: Schönen Vormittag. Der Hip-Hop-Presser, der kommt in Untersuchungshaft. Das ist soeben in Eisenstadt entschieden worden. Dorthin ist der 39-jährige Verdächtige ja nach seiner Festnahme in Salzburg überstellt worden. Der Ex-Mitarbeiter von Hip, der bestreitet alle Vorwürfe. Sein Anwalt, der hat inzwischen erklärt, dass das Rattengift, das man an seiner Wohnadresse gefunden hat, für seine Landwirtschaft in der Slowakei gedacht gewesen sein soll, heißt's. Lasst ihr eigentlich wegen der hohen Spritpreise euer Auto gerade stehen? 39% der Österreicher nutzen ihr Auto laut einer Befragung aktuell etwas weniger. 30% versuchen, unnötige Fahrten zu vermeiden. Die große Mehrheit mit 61% aber hat nicht vor, ihre Mobilität zu ändern und nimmt die Mehrkosten halt in Kauf. Spannend ist da, wenn es um die bewusst reduzierte Autonutzung geht, fahren 42% der Männer seltener, aber nur 37% der Frauen. Und alles offen ist da heute Abend im Halbfinalrückspiel der Champions League. Da trifft Atletico Madrid auf den FC Arsenal. Im Hinspiel hatten sich die beiden ja 1:1 getrennt. Wer also heute gewinnt, der ist weiter. Unter Druck stehen dann morgen die Bayern. Nach der 4:5 Niederlage von letzter Woche braucht es da einen Sieg gegen Paris Saint-Germain. Anpfiff ist da jeweils um 21 Uhr.
2: Ja, am Abend die Hymne. Bis dahin ein paar andere. Gleich in 40 Minuten Hits nonstop davor das Energy-Wetter. Der vielleicht erste 30er des Jahres im Osten Österreichs. Ansonsten zwischen 22 bis 26 Grad. Heute schon ein bisschen mehr Wolken als die letzten Tage und trotzdem sehr angenehm warm.
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2: Es dauert eine halbe Stunde länger auf der A2 Südautobahn und zwar in Fahrtrichtung Wien zwischen Sebersdorf, Bad Waltersdorf und Hartberg.
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2: Sonntag ist Muttertag, nicht vergessen. Aber erstmal ist Dienstag. Willkommen.

11.15 Uhr, wer kennt sich, war heute so verträumt von den Gedanken, dass ich beinahe meine U-Bahn-Station verpasst habe. Jetzt gibt's den nächsten Tagtraum. Gleich mit Taylor Swift, mit Sonny Fodera und mit Rosé und Bruno Mars. Schönen Dienstag mit Energy.

11:26 Uhr, das ist der Dienstagvormittag, nur mit Energy. Energy bei der Arbeit mit mir, Kevin Pitychef, mit den Hymnen, die ihr am liebsten hört. Gleich mit The Killers, mit Flowrider und, weil wir vor allem die besten neuen Hits haben, hier was Neues von Dominik Feig.

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2: Eminem mit einem Energy Original, aber auch Dua Lipa, Holly Humberstone und Co. gleich. Hey, in 40 Minuten Hits nonstop.
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2: Was tut sich? Hier ist euer Update. Hier sind die Energy News mit dem Gary.
14: Hallo. Am Wochenende ist ja ein Verdächtiger im Fall der vergifteten HIP-Babynahrungsgläschen festgenommen worden. Wie seit kurzem feststeht, muss der 39-Jährige mindestens 2 Wochen in U-Haft bleiben. Er selbst bestreitet alle Vorwürfe. Das bei ihm gefundene Rattengift sei für seine Landwirtschaft in der Slowakei, sagt er. Interessant ist, dass der Mann früher für HIP gearbeitet hat. Die ÖVP hat einen neuen Clubobmann. Ernst Gödel ist am Vormittag bei einer Versammlung der Partei einstimmig gewählt worden. Sein Vorgänger August Wöginger ist ja am Montag zurückgetreten, weil er wegen Anstiftung zum Amtsmissbrauch nicht rechtskräftig verurteilt wurde. Gödel ist 54 Jahre alt, Jurist sowie Landwirt und kommt aus der Steiermark. Und im Rechtsstreit zwischen der Schauspielerin Blake Lively und dem Regisseur Justin Baldoni gibt es jetzt überraschend eine Einigung. Die beiden liefern sich ja seit über einem Jahr eine mediale Schlammschlacht wegen angeblichen Fehlverhaltens am Set. Kurz vor Prozessbeginn haben sie den Konflikt jetzt außergerichtlich beigelegt. Details dazu sind nicht veröffentlicht worden.
2: Und kurz nach Prozessende hat man sie am Red Carpet der Met Gala gesehen.
14: Tatsächlich war sie nicht anwesend, oder?
2: Ich habe Fotos gesehen, doch.
14: Ah, okay. Ich habe gehört, sie ist nicht eingeladen, aber dann weißt du mehr als ich.
2: Ich hab zumindest ein Foto gesehen. Aber ich werde es nochmal checken. 12:02 Uhr, wir machen weiter mit dem Energy-Wetter. Der Trend für die nächsten Tage lautet Regen im Westen, weiterhin Sonne im Osten. Bei bis zu 29 Grad heute. Vielleicht gibt es sogar den ersten 30er, derweil 23 Grad in Graz, 21 in St. Pölten.
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2: Die Suche nach dem längsten Stau im Energyverkehr um 12:02 Uhr. Es gibt nichts zu berichten und das kann auch gerne so bleiben. Also gute Fahrt weiterhin.
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2: Blake sieht atemberaubend aus im Atelier Versace.
14: Na dann war das wohl Fake News.
2: Weißt du was?
14: Gut gemacht,
2: es,
14: Kevin.
2: Es ist mir doch auch so egal. Sollt ihr machen, was ihr will. Hauptsache ihr hört die besten neuen Hits in 40 Minuten Hits nonstop. Pause ist Mahlzeit Österreich mit Holly Humberstone.

Na, hat's geschmeckt oder schmeckt's immer noch? Es gibt noch eine halbe Stunde von der Mittagspause und da kann man vielleicht kurz mal draußen rumspazieren und ansonsten gerne auch die besten neuen Hits hören. Ist die aktuelle von Bebe Rexha.

0: J-Lo, gleich auf Energy mit ihrem neuesten Hit zusammen mit David Guetta. J-Lo hat auch einen neuen Film draußen und apropos...
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0: Den hat auch Billie Eilish und zwar einen Konzertfilm, ihre Welttournee. Abgebildet in 3D-Form von der Koryphäe des 3D-Films von James Cameron, der unter anderem Avatar über Regie geführt hat. 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

0: 5 Minuten vor 13 Uhr. Auch Katy Perry war mit dabei bei der Met Gala gestern Abend. Das diesjährige Motto der Met Gala lautete Fashion is Art, also Mode ist Kunst. Und wenn man so die Outfits nochmal durchscrollt, dann liegt Kunst und Schönheit im Auge des Betrachters. Das war schon wild, auch was Katy Perry da aufgeführt hat. Deswegen umso witziger, dass Georgina Rodriguez, die Verlobte von Cristiano Ronaldo, einfach mal mit einem Jogger dahergekommen ist. Was tut sich sonst noch? Die Energy News. Gleich. 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
0: Es ist gleich 13 Uhr. Hier sind die Energy News mit dem Gary.
14: Hey, yo. Nach der Amokfahrt von Leipzig laufen die Ermittlungen zu den genauen Hintergründen. Ein 33-jähriger Mann hat gestern sein Auto in eine Fußgängerzone gesteuert und dabei zwei Menschen getötet. Wie jetzt bekannt wurde, ist er am Vortag aus einer psychiatrischen Klinik geflogen, weil er sich dort gegenüber anderen Patienten aggressiv verhalten hat. Die Menschen in Österreich haben ein recht hohes Umweltbewusstsein, das zeigt jetzt eine Erhebung des Umweltbundesamts. Dafür sind über 2000 Personen aus allen Gesellschaftsschichten befragt worden. Über 86% sind etwa für die Förderung von klimafreundlichen Produkten und Technologien, 82% wollen Bodenversiegelung reduzieren, also mehr Grün, weniger Beton. Und spannend wird es heute wieder in der Champions League. Im Halbfinale steht das Rückspiel Atletico Madrid gegen Arsenal am Programm. Los geht's um 21 Uhr. Morgen zur selben Zeit geht es nochmal für Bayern München gegen Paris Saint-Germain. Und dann steht fest, wer im Finale am 30. Mai in Budapest spielen wird.
0: Spannung. 13 Uhr, wir schauen zum Energy-Wetter. Es ist echt warm, deswegen habe ich jetzt dann doch auch mal den Hoodie ausgezogen. Gary sogar ärmellos hier.
14: Tja, hallo Sommer ist da, gefühlt.
0: Tanktop-Zeit bei bis zu 29 Grad, 23 aktuell in Wien und in St. Pölten, 21 sind es in Innsbruck.
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0: Auf den Straßen alles sehr gemütlich, auch der Stau in der Mittagspause. Gute Fahrt.
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0: Es ist so absurd und so witzig. Justin Bieber mittlerweile 32 Jahre jung und der kanadische Weltstar steht nicht mit einem neuen, sondern mit einem ganz, ganz alten Song auf der Spitze der Charts. Mit einem Song aus dem Jahr 2012 mit Nicki Minaj. Beauty and the Beat jetzt in 40 Minuten, jetzt nonstop.

13.15 Uhr. Liebe Grüße auch ins Homeoffice. Wird sich den Arbeitsplatz zum Fenster verschoben, um einfach braun zu werden während der Arbeit? Genau richtig so. Leben, leben und dabei energieren. So geht's.

13:27 Uhr, es kommt ein Hit aus dem Jahr 2018, beziehungsweise ein Song aus dem Jahr 2018. Es ist erst jetzt wirklich ein Hit geworden. Vom Breakthrough Artist des Monats. Hier ist Dominik Feig mit Baby Doll. Über 60 Millionen Streams mittlerweile. Schönen Dienstag mit Energy.

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0: 65 Konzerte werden es für Olivia Rodrigo. 65, darunter auch zweimal in Deutschland unterwegs. Also, falls ihr Interesse habt, geht bei München, geht bei London, ansonsten auch noch Mailand, Barcelona und davor eine große Amerika-Tour und davor der große Auftritt hier auf der Energy-Bühne. Ihr neuester Hit, Drop Dead gleich.
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1: Und das ist der nächste Banger.

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1: Übrigens, genau dieser Song, morgen zwischen 6 und 10 Uhr und es gibt 100 Euro mehr aufs Konto. Das ist nämlich der Energy Cash Song für den morgigen Mittwoch. BTS und Swim. Wenn ihr den hört, 0676 60 60 70 1. Und jetzt geht's weiter mit den Energy News. Kurze Pause, nochmal die Erinnerung und dann 40 Minuten jetzt nonstop.
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1: Auf den neuesten Stand kommen, möglich mit den Energy News. Es ist gleich 14 Uhr und hier ist der Gary.
16: Hi. Mit einer aufwendigen Rettungsaktion ist der gestrandete Buckelwal-Timi letzte Woche in die Nordsee gebracht worden. Seit er dort freigelassen wurde, weiß niemand mehr, wo sich der Wal aufhält. Die GPS-Daten fehlen. Wegen seines Zustands war die Hoffnung auf Überleben sowieso gering. Experten gehen nun stark davon aus, dass das Tier mittlerweile tot ist. Am kommenden Montag geht der 70. Eurovision Song Contest in Wien ganz offiziell los. Das bedeutet für die Polizei 7 Tage Dauereinsatz. Dafür werden täglich mehrere hundert Beamte bereitgestellt. Sogar das FBI aus den USA hat eine Taskforce eingerichtet, um den ESC zu schützen. Die Wiener Stadthalle wird den Sicherheitsstandort eines internationalen Flughafens erreichen. Und eine kurze Schätzfrage für euch. Wie viel Prozent der Menschen in Österreich sind Vegetarier oder Veganer?
1: Mmh, boah. 13.
16: Laut einer Umfrage des Umweltbundesamts sind es 3% der Bevölkerung, die sich streng vegetarisch oder sogar vegan ernähren. Die Gründe dafür sind unterschiedlich. Für manche zählt der gesundheitliche Aspekt, anderen wiederum ist Klima- oder Tierschutz wichtig.
1: Liebe Schätzfragen. Aber ich bin so schlechterin. 14.01, wir kommen zum Energy-Wetter. Ah, es ist auch erst 14 Uhr, siehst du, ich hab's mit Zahlen. 26 Grad aktuell in Wien, 25 in St. Pölten oder auch in Graz. Es schreit nach Sommer im Frühling und das am 5. Mai.
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1: Auch die folgende Zahl ist fast genau richtig, aber um die 25 Minuten verliert ihr aktuell beim längsten Stau. Und zwar in Wien. Bei der Weißgerberlinde hat es nämlich einen Unfall gegeben. Deswegen dauert es zwischen der Rotundenbrücke und der Dampfschiffstraße ein bisschen länger.
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1: 3%?
16: Ja.
1: Das ist sehr wenig.
16: Naja, Kevin, solange du dein Alter noch richtig sagen kannst, sind die anderen Zahlen ja gar nicht so wichtig, oder?
1: Wie viel Prozent hören Energy?
16: 100? Circa.
1: Hier ist Olivia Dien. Schönen Dienstag.

Es ist der 5:5 und manche von euch arbeiten 9-to-5. Bis dahin gibt's Energy für die Seele. Und Sabrina Carpenter. Und Flo Rida. Und Chappell Roan. Alle gleich.

14.26 Uhr am Dienstagnachmittag. Unsere Kollegin, die Mimi, hat gerade ein paar Fotos auf Insta gepostet mit der Caption: Endlich wieder über Hitze beschweren. Perfekt, oder? Nicht aber über die Musik. Willkommen bei Energy, hier ist Taylor Swift.

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0: Minimal stabil gibt es in maximaler Lautstärke, genauso wie Sombra gleich. Und wir hören uns dann morgen wieder. KF out, bleibt gesund und tschüss.
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0: Hallo meine Lieben, Walli hier für euch auf Energy. Ich habe heute einen besonders aktiven Tag, war gerade schon paddeln und jetzt juckt mich auch schon mit euch den Nachmittag zu verbringen. Wir gehen rein in 40 Minuten Hits nonstop, gleich nach den News. Dominik Feig, Sam Fender und vor allem Bibi Rexha. Die und mehr gleich bei uns auf Energy.
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0: Punkt 15 Uhr, ihr hört Energy und jetzt die News mit Gary.
13: Hi. Weiterhin fehlt jede Spur von der 16-jährigen Steirerin, die am Sonntag nicht von ihrer Wanderung zurückgekommen ist. Das Mädchen war allein im Bezirk Graz Umgebung unterwegs und wurde von ihrer Mutter als vermisst gemeldet. Sie gilt eigentlich als zuverlässig und wandert öfter allein. 2 Hubschrauber und 20 Spürhunde waren bei einer großen Suchaktion im Einsatz. Jetzt ermittelt die Polizei im Umfeld des Teenagers. Die Menschen in Österreich haben ein recht hohes Umweltbewusstsein. Das zeigt jetzt eine Erhebung des Umweltbundesamts. 2000 Personen aus allen Gesellschaftsschichten sind befragt worden. Über 86% sind etwa für die Förderung von klimafreundlichen Produkten und Technologien. 82% wollen Bodenversiegelung reduzieren, also mehr Grün, weniger Beton. Und letzte Nacht ist in New York das Fashion-Event des Jahres über die Bühne gegangen, die Met Gala. Unter dem Motto Fashion is Art waren wieder Superstars wie Beyoncé, Katy Perry und Rihanna mit dabei. Met-Chefin Anna Wintour hat aber strenge Regeln für die Promis. Handys und Fotos sind drinnen zum Beispiel streng verboten.
0: Der Sommer geht weiter, zumindest bei uns im Osten und im Norden Österreichs. Ansonsten kann es auch immer wieder mal regnen oder sogar gewittern. 28 Grad werden es morgen bei uns in Wien, 21 bei euch in Innsbruck.
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0: Auf den Straßen ist alles frei, ihr kommt gut voran.
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0: Willkommen im Dienstagnachmittag. Fein, dass ihr mit dabei seid. Und wir starten in die neue Stunde mit einem meiner Top-Hits von Justin Bieber. Zuerst aber noch die Queen Bibi Rexha mit einem ganz neuen Hit. New Religion, jetzt auf Energy mit immer den besten neuen Hits.

40 Minuten Hits nonstop auf Energy. Gleich mit Dave und Tams und super chilligen Afrobeats. Jetzt aber mit Sam Fender an der Gitarre. Das ist der perfekte Sound für euren Dienstag.

0: gestern in New York. Das Fashion-Ereignis schlechthin, die Met Gala. Ein Promi-Auflauf mit Motto Fashion is Art, also Mode ist Kunst. Ich liebe es an solchen Tagen dann aufzuwachen am nächsten Tag und erst einmal 45 Minuten auf Instagram zu chillen und mir diese ganzen Outfits und diese ganzen Interviews zu geben. Ich muss sagen, mein liebstes Outfit dieses Jahr, das war echt Energy Star SZA, extrem cute. Beyoncé war aber auch wieder am Slayen. Ja, die haben wieder geliefert. Und mit denen geht's jetzt auch gleich weiter. Tampa City mit Self-Aware, gleich bei uns auf Energy.
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0: die Größten der Größten. David Guetta, Bruno Mars, Dua Lipa und auch Olivia Dean. Die und mehr gibt's gleich in 40 Minuten Hits nonstop. Nur bei uns auf Energy.
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0: Punkt 16 Uhr, einen schönen Dienstag euch und wir gehen rein ins Energy News Update mit dem Gary.
7: Hi. Am Wochenende ist ja ein Verdächtiger im Fall der vergifteten Hip-Baby-Nahrungsgläschen festgenommen worden. Wie seit kurzem feststeht, muss der 39-Jährige mindestens 2 Wochen in U-Haft bleiben. Er selbst bestreitet alle Vorwürfe. Das bei ihm gefundene Rattengift sei für seine Landwirtschaft in der Slowakei, sagt er. Interessant ist, dass der Mann früher für Hip gearbeitet hat. Die ÖVP hat nun einen Clubobmann. Ernst Gödel ist am Vormittag bei einer Versammlung der ÖVP einstimmig gewählt worden. Sein Vorgänger August Wöginger ist ja am Montag zurückgetreten, weil er wegen Anstiftung zum Amtsmissbrauch nicht rechtskräftig verurteilt wurde. Gödel ist 54 Jahre alt, Jurist sowie Landwirt und kommt aus der Steiermark. Und im Rechtsstreit zwischen der Schauspielerin Blake Lively und dem Regisseur Justin Baldoni gibt es jetzt überraschend eine Einigung. Die beiden liefern sich seit über einem Jahr eine mediale Schlammschlacht wegen angeblichen Fehlverhaltens am Set. Kurz vor Prozessbeginn haben sie den Konflikt jetzt außergerichtlich beigelegt. Details dazu sind nicht veröffentlicht worden.
0: Ein Misch aus Sonne, Wolken, Regen und Gewitter gibt es morgen wieder bei uns in Österreich. Nur im Norden und im Osten bleibt es wirklich extrem schön und sommerlich mit ganz viel Sonnenschein und Temperaturen bis zu 28 Grad.
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0: Den aktuell längsten Stau gibt es in Wien auf der A23 Richtung Hirschstetten. Da ist ein Unfall passiert und ihr braucht ca. 40 Minuten länger zwischen Hansenkurve und Knotenprater.
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0: Alex Warrens Ehefrau möchte man sein bei diesen ganzen wundervollen Liebesliedern, die da einfach raushaut. Also imagine, dass diese Songs einfach für einen selber sind. Also ich glaube, in dem Leben wird's nichts mehr. Der dürfte recht glücklich sein in seiner Ehe, aber seine Musik, die dürfen wir miterleben. Fever Dream heißt sein neuester Hit und genau der eröffnet uns jetzt die neue Stunde hier auf Energy.

Ich sag's euch, wie es ist. Ich habe kurz einmal vergessen, was ich eigentlich mache und was ich zu tun habe. Vor lauter Mitsingen und Musik enjoyen. Damit machen wir jetzt auch gleich weiter. Olivia Dean mit Man I Need, jetzt bei uns auf Energy.

Der Song erklärt sich von selber. Seit 40 Jahren ein Banger, immer schon gut gewesen und wird auch immer gut sein. Justin Bieber mit Nicki Minaj, das Hammerduo mit Beauty and the Beat, jetzt auf Energy. Yeah, yeah.

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2: Wir haben das Neueste vom Neuen, Holly Humberstone oder auch Sonny Fodera. Wir haben aber auch Legenden-Originals, Macklemore zum Beispiel. Und genau die und noch ganz viele mehr gibt's gleich wieder auf Energy in 40 Minuten Hits nonstop.
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2: Gleich haben wir es 17 Uhr. Willkommen im Feierabend. Ihr hört Energy mit mir, der Walli, und jetzt die News um Gary.
12: Hi. Mit einer aufwendigen Rettungsaktion ist der gestrandete Buckelwal Timi letzte Woche in die Nordsee gebracht worden. Seit er dort freigelassen wurde, weiß niemand mehr, wo sich der Wal aufhält. Die GPS-Daten fehlen. Wegen seines Zustands war die Hoffnung auf Überleben sowieso gering. Experten gehen nun stark davon aus, dass das Tier mittlerweile tot ist. Am kommenden Montag geht der 70. Eurovision Song Contest in Wien ganz offiziell los. Das bedeutet für die Polizei 7 Tage Dauereinsatz. Dafür werden täglich mehrere hundert Beamte bereitgestellt. Sogar das FBI aus den USA hat eine Taskforce eingerichtet, um den ESC zu schützen. Die Wiener Stadthalle wird den Sicherheitsstandard eines internationalen Flughafens erreichen. Und eine kurze Schätzfrage für euch. Wie viel Prozent der Menschen in Österreich sind Vegetarier oder Veganer?
2: Oi. Das kann jetzt so peinlich sein. Okay, ich sag 7.
12: Laut einer Umfrage des Umweltbundesamts sind es 3% der Bevölkerung, die sich streng vegetarisch oder sogar vegan ernähren. Die Gründe dafür sind unterschiedlich. Für manche zählt der gesundheitliche Aspekt, andere wiederum schätzen Klima- oder Tierschutz. Und Wally, du warst deutlich näher dran als der Kevin.
2: Sehr gut. Ich bin auch eine Stolze von den 3%.
12: Sehr gut.
2: Der Osten und der Norden, der hat's gut erwischt beim Wetter. Bei uns ist der Sommer angekommen und es kriegt morgen bis zu 28 Grad. Bei euch im Westen und im Süden gibt's einen Misch aus Sonne und Wolken und es kann sogar auch ordentlich regnen.
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2: Den aktuell längsten Stau gibt es in Wien auf der A23 Richtung Hirschstetten. Da ist ein Unfall passiert und ihr braucht ca. 25 Minuten länger zwischen Hansumkurve und Knoten-Kaisermühlen.
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2: Die Sonne scheint, der Feierabend ist da, besser könnte es gar nicht sein. Und wir feiern mit Holly Humberstone direkt rein in 40 Minuten Hits nonstop, jetzt bei uns auf Energy mit immer dem besten neuen Hit.

Justin Bieber. Der ist auch so ein Künstler, der hat sich wirklich in so vielen Musikrichtungen ausprobiert. Und ich muss sagen, ich liebe den fetzigen Justin. Ich liebe aber auch wirklich den ruhigen Hals. Daisies, das zum Chillen gibt's jetzt für euch auf Energy.

die Boygroup BTS. Schon seit über 10 Jahren sind die aktiv und mittlerweile sind die alle so um die Ende 20, Anfang 30. Das heißt, die haben auch richtig, richtig früh angefangen. Und das hört man auf jeden Fall, dass die Erfahrung haben. Und jetzt hört ihr ihren neuesten Hit Swim hier bei uns auf Energy mit immer den besten neuen Hits.

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0: Und schon ist er geschafft, der gute Dienstag. Und für euren Heimweg habe ich jetzt wieder all eure Lieblingssounds in die Playlist gepackt. End of Beginning von Joe. Und Leute, Tame Impala mit Dracula, viraler als das geht echt nimmer. Die und mehr gleich nach den News auf Energy.
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0: Punkt 18 Uhr. Einen schönen Abend euch. Und ihr hört Energy und jetzt die News mit Gary.
2: Hi. Nach der Amokfahrt von Leipzig laufen die Ermittlungen zu den genauen Hintergründen. Ein 33-jähriger Mann hat gestern sein Auto in eine Fußgängerzone gesteuert und dabei zwei Menschen getötet. Wie jetzt bekannt wurde, ist er am Vortag aus einer psychiatrischen Klinik geflogen, weil er sich gegenüber anderen Patienten aggressiv verhalten hat. Die Menschen in Österreich haben ein recht hohes Umweltbewusstsein. Das zeigt jetzt eine Erhebung des Umweltbundesamts. Dafür sind über 2000 Personen aus allen Gesellschaftsschichten befragt worden. Über 86% sind etwa für die Förderung von klimafreundlichen Produkten und Technologien. 82% wollen Bodenversiegelung reduzieren, also mehr Grün, weniger Beton. Und spannend wird es heute wieder in der Champions League. Im Halbfinale steht das Rückspiel Atletico Madrid gegen Arsenal am Programm. Los geht's um 21 Uhr. Morgen zur selben Zeit geht's dann nochmal für Bayern München gegen Paris Saint-Germain. Dann steht fest, wer im Finale am 30. Mai in Budapest spielen wird.
0: Morgen schaut es beim Wetter eigentlich genauso aus wie heute. Im Osten und im Norden super geil, viel Sonne und Temperaturen bis zu 28 Grad. Ansonsten Sonne, Wolken und noch ein bisschen Regen. 21 Grad werden es morgen bei euch in Innsbruck.
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0: Den aktuell letzten Stau gibt es immer noch in Wien auf der A23 Richtung Hirschstetten. Circa 45 Minuten braucht ihr länger zwischen Sterngasse und Knoten Kaisermühlen.
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0: Willkommen im Dienstagabend. Sehr fein, dass ihr mit dabei seid. Der erste Song der Stunde, der ist auf Social Media schon cool, wie die Leute da ihre Walks hinlegen in ihren 15-Sekunden-Videos. In voller Länge ist er aber low-key noch cooler. Und genau den gibt's jetzt für euch auf Energy mit Im

Er wird einfach nicht schlecht. Homewrecker von Rising Star Samba. Das ist jetzt der perfekte Sound zum Mitsingen, zum Mitviben. Nur hier bei uns auf Energy mit immer den besten neuen Hits für euren Dienstagabend.

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0: 40 Minuten Hits nonstop. Die gibt's hier bei mir, der Wally, auf Energy jeden Tag und zu jeder Stunde. Und auch jetzt um 19 Uhr wird's wieder so richtig steil. Mit dabei alles, was das Herz begehrt, von Newcomerin Bella Kay bis Weltstar Bruno Mars, gleich bei uns auf Energy.
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2: Punkt 19 Uhr, ihr hört Energy und wir schauen zum Wetter. Morgen geht's eigentlich genauso weiter wie heute. Sommer im Osten und im Norden mit super viel Sonne und Temperaturen bis zu 28 Grad. Im Süden und im Westen, da wird's ein bisschen kälter und eher der Misch aus Wolken, Sonne und Regen.
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2: Einen kleinen Stau gibt es jetzt noch auf der A23 Richtung Hirschstetten. Circa 15 Minuten braucht ihr länger zwischen Verteilerkreis-Favoriten und Knotenprater.
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2: Dienstagabend und wir gehen rein mit dem It-Girl-Duo. Pink Panthers und Sarah Larsson, genau das, was die Girly Girls da draußen gerade gebraucht haben. Und ihr hört Stateside jetzt bei uns auf Energy mit immer dem

Temper City, eine sehr nice, relativ neue Band aus Israel. Die liefern jetzt Chill-Vibes für euren Dienstagabend. Nur hier bei uns auf Energy mit immer den besten neuen Hits.

0: Meine Lieben, ich hau mich jetzt in den Feierabend. Ich gehe jetzt noch einen Freund besuchen, den ich schon sehr lange nicht mehr gesehen habe und freue mich wirklich extrem darauf. Ihr könnt euch jetzt noch auf Bruno Mars und seinen aktuellen Banger I Just Might freuen. Und wir hören uns dann morgen wie gewohnt um 15 Uhr auf Energy wieder. Bis dahin, habt es fein und Bussi Baba.
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